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1: Die Zahl der Häftlinge in Österreich ist weiter gestiegen. Laut Justizministerium sind die Gefängnisse derzeit zu über 108% ausgelastet. Besonders dramatisch sei die Situation im neuen Wiener Jugendgefängnis am Münichplatz. Dort gibt es Zusatzbetten in den Hafträumen, weil die Kapazitäten nicht ausreichen. Das US-Militär hat in der Nacht auf heute einen weiteren Angriff des Irans abgewehrt. Eine Welle iranischer Drohnen habe ihr Ziel verfehlt, teilt das US-Militär mit. Die US-Luftverteidigung habe mehrere Drohnen erfolgreich abgeschossen. Niemand sei verletzt worden, es gebe keine Schäden, heißt es weiter. Zuvor hat das US-Militär bereits einen größeren Angriff des Irans auf Ziele in Kuwait und dem Inselstaat Bahrain nach eigenen Angaben erfolgreich abgewehrt. Die Verhandlungen über einen neuen Kollektivvertrag in der Chemiebranche sind auch in der siebten Runde gescheitert. Nach 14 Stunden wurden die Gespräche in der Nacht auf heute abgebrochen. Ab nächster Woche soll es daher befristete Streiks im Ausmaß von bis zu 8 Stunden geben. Die Gewerkschaften fordern 3% mehr Lohn, die Arbeitgeber bieten 0,79%. Die Gespräche des ÖFB mit Teamchef Ralf Rangnick über eine Verlängerung seines nach der WM auslaufenden Vertrages biegen in die Zielgerade. Josef Bröll wurde Anfang der Woche vom Aufsichtsrat einstimmig ermächtigt, zu den mit Rangnick besprochenen Konditionen mit dem Deutschen zu verlängern. Der ÖFB-Aufsichtsratschef wertet das als stärkstmögliches Zeichen des Verbandes. Der Ball liegt jetzt bei Ralf Rangnick, er wird auf uns zukommen, sagt Bröll.
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4: Schönen guten Morgen heute am Mittwoch. An einem Tag Sonnenschein, am anderen Tag Regen und Kälte. Dann wieder Sonnenschein. Die Woche ist jetzt wirklich so ein Hin und Her. Heute deutlich kühler als gestern. 21 Grad maximal und es regnet jetzt schon in Innsbruck bei 12 Grad und in Salzburg 13. Die Regenwolken gehen dann heute auf Tour und es kommt immer wieder nass runter.
5: Das ist euer Blick auf die Straßen. Steiermark ist 35 Richtung Graz. Zwischen Rötelstein und Laufnitzdorf befinden sich Personen auf der Fahrbahn. Bitte Vorsicht, sichere Fahrt.
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Wunderschönen Mittwoch, einen schönen guten Morgen. Da wartet ein großartiger Tag auf euch, nämlich der Mittwoch, der 3.6. Aber nicht nur das. Wir haben Matt Bianco mit Half a Minute für euch, Fiction Factory mit Feels Like Heaven und hier ist Chris Rea mit Josephine. Ich bin Verena Schneider. Einen

Das sind die größten Hits der 80er hier bei uns auf Radio Super 80s. Einen wunderschönen guten Morgen. Wir machen euch fit für unter der Dusche. Aber sowas von der Jaros hier für euch mit Upside Down. Schönen guten Morgen.

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Raus aus dem Bett mit den größten Hits der 80er und mit den größten Summer-Hits der 80er. Ja, habe ich gedacht, da schalte ich die Hits gleich mal ein bisschen weiter rauf. Hier für euch an diesem Mittwochmorgen Glenn Frey mit The Heat Is On. Kommt gut und sicher in diesem Mittwochmorgen.

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einfach so, so schön. Elton John und Nikita hier für euch an diesen Mittwochmorgen. Wir bringen euch natürlich perfekt in diesen Tag hinein. Keine Frage. Schauen wir mal, was wir heute anziehen müssen. Bisschen wärmer oder bisschen weniger? Das alles klären wir am Punkt. Wetter gibt es da für euch. Außerdem Nachrichten und natürlich auch einen Blick auf die Straße nach James Brown und Living in America. Guten Morgen.

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1: Die EU-Kommission wird heute ihr Frühjahrspaket zum sogenannten europäischen Semester vorlegen. Darin enthalten sind auch Berichte zur Budgetüberwachung. Die Kommission wird auch die Lage im gegen Österreich laufenden Defizitverfahren erneut bewerten. Finanzminister Markus Marterbauer rechnet mit einer positiven Bewertung. Auch aus der Kommission sind die Signale positiv. Österreich bewirbt sich um einen Sitz im UNO-Sicherheitsrat. Die Generalversammlung der Vereinten Nationen entscheidet heute, ob Österreich in den Jahren 2027-28 einen nichtständigen Sitz im mächtigsten Gremium der UNO bekommt. Es steht eine Kampfabstimmung bevor, weil auch Deutschland und Portugal in den Rat wollen. Das Rote Kreuz Steiermark hat gestern die Einsatzkräfte vom Amoklauf in Graz gewürdigt. Knapp 300 Männer und Frauen haben damals Hilfe geleistet. Fast 200 von ihnen haben ihre Würdigungsurkunde und einen Erinnerungspatch persönlich entgegengenommen. Der Präsident des Roten Kreuz Steiermark, Siegfried Schrittwieser, sagt: "Wir wollen Raum geben, um Danke zu sagen." Der Deutsche Alexander Zverev steht im Halbfinale der French Open. Er hat sich gestern in 3 Sätzen gegen den 19-jährigen Spanier Joda durchgesetzt. Zverev trifft morgen dann auf den 20-jährigen Tschechen Jakub Menzik.
2: Schönen guten Morgen heute am Mittwoch und eine Lage mehr. Zahlt sich schon aus, es ist richtig frisch draußen. 21 Grad gibt es heute nur noch höchstens und unbedingt regenfest unterwegs sein. Heute nicht mehr so schön wie gestern, es regnet heute immer wieder.
3: Hallo zu euch ins Auto, der Blick auf Österreichs Straßen in Oberösterreich. Ein Unfall auf der A8 Richtung Passau, und zwar auf der Welser Westspange vor dem Tunnel Steinhaus. Da ist aktuell nur eine Spur frei. Länger dauert es auch auf der B3 vor der Baustelle bei Steyrek und auf der B1 Richtung Linz vor dem Mona-Lisa-Tunnel. In Salzburg ein Unfall auf der A1 Richtung Salzburg, und zwar vor Thalgau, da ist eine Fahrspur blockiert. Und in Niederösterreich ebenfalls ein Unfall auf der A1 Richtung Wien, und zwar zwischen Losdorf und St. Pölten Süd. Und zum Abschluss ein Blick in die Bundeshauptstadt, plus 15 Minuten auf der Tangente Richtung Süden, von Hirschstetten bis zum Knoten Prater. Gute Fahrt!
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Mittwochmorgen, der ist wirklich perfekt gefüllt mit den größten Hits der 80er. Ich habe für euch Camouflage mit Love is a Shield, Eurythmics, Torn in My Side und hier ist Matthew Wilder und Break My Stride. Mein Name ist Verena Schneider, wünsche euch einen wundervollen und großartigen Mittwochmorgen.

Der Mittwochmorgen hier bei uns auf Radio Super 80s. Habt ihr euch schon mal überlegt, ob vielleicht dieser Song hier davon handelt, wie schnell man in der Früh zur Kaffeemaschine rennt? Na, auch mit dem Zuhören. Hier ist Brian Adams und Run to You. Schönes Munterwerden.

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Schönen guten Morgen, wir haben hier den Super Summer für euch. Ja, und so die größten Sommerhits der 80er Jahre. Und oh, fühlt sich das nicht einfach an nach... In Wirklichkeit gehe ich heute nicht in die Arbeit, sondern am Strand. Eduardo Benato mit Viva la...

Das ist Radio Super 80s mit den größten Hits der 80er und natürlich mit der besten Information. Die gibt's um Punktwetter, Nachrichten und Verkehr. Ein bisschen Geduld. Wie George Michael sagen würde, brauchen wir aber noch. Hier ist für euch Faith.

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1: Die Zahl der Häftlinge in Österreich ist weiter gestiegen. Laut Justizministerium sind die Gefängnisse derzeit zu über 108% ausgelastet. Besonders dramatisch sei die Situation im neuen Wiener Jugendgefängnis am Münichplatz. Dort gibt es Zusatzbetten in den Hafträumen, weil die Kapazitäten nicht ausreichen. Das US-Militär hat in der Nacht auf heute einen weiteren Angriff des Irans abgewehrt. Eine Welle iranischer Drohnen habe ihr Ziel verfehlt, teilt das US-Militär mit. Die US-Luftverteidigung habe mehrere Drohnen erfolgreich abgeschossen. Niemand sei verletzt worden, es gebe keine Schäden, heißt es weiter. Zuvor hat das US-Militär bereits einen größeren Angriff des Irans auf Ziele in Kuwait und dem Inselstaat Bahrain nach eigenen Angaben erfolgreich abgewehrt. Die Verhandlungen über einen neuen Kollektivvertrag in der Chemiebranche sind auch in der siebten Runde gescheitert. Nach 14 Stunden wurden die Gespräche in der Nacht auf heute abgebrochen. Ab nächster Woche soll es daher befristete Streiks im Ausmaß von bis zu 8 Stunden geben. Die Gewerkschaften fordern 3% mehr Lohn, die Arbeitgeber bieten 0,79%. Die Rufe nach einem Lungenkrebs-Screening für Risikopersonen in Österreich werden lauter. In Deutschland gibt es seit April ein kostenfreies Programm für langjährige Raucher. Laut der Gesellschaft für Pneumologie kann die Sterblichkeit durch eine Früherkennung um mindestens 20% gesenkt werden. In Österreich fehlen derzeit noch Pilotphasen für ein nationales Programm.
2: Schönen guten Morgen heute am Mittwoch und eine Lage mehr zahlt sich schon aus. Es ist richtig frisch draußen, 21 Grad gibt es heute nur noch höchstens und unbedingt regenfest unterwegs sein. Heute nicht mehr so schön wie gestern, es regnet heute immer wieder.
3: Hallo zu euch ins Auto, der Blick auf Österreichs Straßen und da sind wir in Tirol auf der A12 Richtung Innsbruck, abschnittsweise C zwischen Vomp und Innsbruck bis zu 40 Minuten Zeitverlust. In Salzburg auf der A10 Richtung Villach beim Katschbergtunnel ist ein Unfall passiert, deshalb ist der dicht, am besten die Dauer der Sperre abwarten. Und ein weiterer Unfall auf der A1 Richtung Salzburg und zwar vor Thalgau. In Oberösterreich ein Unfall auf der Welser Westspangen, zwar vor dem Tunnel Steinhaus, da ist aktuell nur eine Spur frei. Und in Niederösterreich ein Unfall auf der A1 Richtung Wien im Baustellenbereich zwischen Losdorf und St. Pölten Süd. Und auf der S4 dauert es länger Richtung Südautobahn und zwar vor der Einmündung beim Knoten Wiener Neustadt plus 40 Minuten. Gute Fahrt!
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ab in Richtung Fußbahn oder auch zum Auto. Ja, jetzt langsam doch in Richtung Arbeit düsen, oder? Mit George Harrison gleich oder Gloria Estefan jetzt sofort. Ich bin Marina Schneider. Schönen guten Morgen.

Mittwochmorgen hier bei uns auf Radio Super Idees und wir sind natürlich für euch da. Ja, zum Beispiel, wenn ihr einen Musikwunsch habt, ja, dann könnt ihr uns ganz leicht kontaktieren. Wir alle spielen dann am Handy herum, also klickt euch rein auf super80s.at. Da gibt es einen WhatsApp-Channel oder auch ganz normal ein Formular, was man ausfüllen kann. Und dann spielen wir euren Musikwunsch. Also, super80s.at. Hier ist Aha mit Crywolf.

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So klingt der Montagmorgen hier bei uns auf Radio Super 80s und wir haben ihn natürlich auch vollgepackt, immer um kurz nach halb beim Super Summer mit den Sommerhits aus den 80er Jahren. Wie gern wären wir jetzt auf einer Insel, oder? Bitteschön. Island.

So muss ein Mittwoch sein, so richtig fein mit den größten Hits der 80er und natürlich mit der besten Information, die wird euch geliefert. Ha, und Punkt natürlich. Ja, Wetternachrichten und Verkehr. Davor habe ich aber noch Electric Light Orchestra für euch mit Calling America, Robin Will mit C'est la vie, außerdem Simply Red mit Something Got Me Started und diese dann auch noch Whitney Houston, I Wanna Dance With Somebody. Einen perfekten Start in diesem Mittwoch.

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1: Die EU-Kommission wird heute ihr Frühjahrspaket zum sogenannten europäischen Semester vorlegen. Darin enthalten sind auch Berichte zur Budgetüberwachung. Die Kommission wird auch die Lage im gegen Österreich laufenden Defizitverfahren erneut bewerten. Finanzminister Markus Marterbauer rechnet mit einer positiven Bewertung. Auch aus der Kommission sind die Signale positiv. Österreich bewirbt sich um einen Sitz im UNO-Sicherheitsrat. Die Generalversammlung der Vereinten Nationen entscheidet heute, ob Österreich in den Jahren 2027-28 einen nichtständigen Sitz im mächtigsten Gremium der UNO bekommt. Es steht eine Kampfabstimmung bevor, weil auch Deutschland und Portugal in den Rat wollen. Das Rote Kreuz Steiermark hat gestern die Einsatzkräfte vom Amoklauf in Graz gewürdigt. Knapp 300 Männer und Frauen haben damals Hilfe geleistet. Fast 200 von ihnen haben ihre Würdigungsurkunde und einen Erinnerungspatch persönlich entgegengenommen. Der Präsident des Roten Kreuz Steiermark, Siegfried Schrittwieser, sagt: Wir wollen Raum geben, um Danke zu sagen. Der Deutsche Alexander Zverev steht im Halbfinale der French Open. Er hat sich gestern in 3 Sätzen gegen den 19-jährigen Spanier Joda durchgesetzt. Zverev trifft morgen dann auf den 20-jährigen Tschechen Jakub Menzik.
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4: Schönen guten Morgen heute am Mittwoch und nass, kalt, windig und bewölkt. Das fasst den Tag heute ganz gut zusammen. Maximal 21 Grad gibt es nämlich heute nur noch. Morgen am Feiertag dann wieder mehr Sonnenschein.
5: Hallo zu euch ins Auto, der Blick auf Österreichs Straßen, nach wie vor einiges los und zwar vor allem in Tirol. Auf der A12 Richtung Innsbruck, da ist es abschnittsweise extrem zäh, zwischen Vomp und Innsbruck bis zu 40 Minuten Zeitverlust, da sind auch sehr, sehr viele Lkw unterwegs. Good News aus Salzburg, A10 Richtung Villach, der Katschberg-Tunnel ist nach einem Unfall endlich wieder offen, aber es gibt noch Rückstau und Zeitverlust. In Niederösterreich dauert es noch eine Viertelstunde länger auf der S4 Richtung Südautobahn und zwar vor der Einmündung beim Knoten Wiener Neustadt. Wiener Frühverkehr natürlich klassisch, Tangente Richtung Süden von Hirstetten bis zum Knoten Prater 20 Minuten plus und zum Abschluss noch ein Unfall in Kärnten auf der A2 Richtung Wien und zwar bei Völkermarkt West, hier dauert es eine Viertelstunde länger. Gute Fahrt!
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mit den größten Hits der 80er und mit Andrew Lloyd Webber. Ja, gleich aus dem Bruce Springsteen. Und hier ist Melissa Manchester. Mein Name ist Arina Schneider. Schönen Mittag.

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1: Na, wie schaut's denn aus bei euch? Schon was vor am 22. Juli? Ja, diesen Jahres. Ja, und das hoffentlich bei perfektem Wetter. Denn da sind sie endlich wieder zurück. 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Und ich bin mir sicher, diesen Song werden sie zu 100% spielen. Gott, freue ich mich jetzt schon drauf. Ach, Gänsehaut pur. Hier ist Rockset mit It Must Have Been Love. Ich wünsche euch einen wunderschönen Mittwochvormittag.

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Das ist Radio Super 80s mit den größten Hits der 80er und mit den größten Sommerhits der 80er. In dieser Sekunde befinden wir uns gerade irgendwo in der Nähe vom Wasser. Vor uns ein kleines Tischchen, zwei Gläser drauf, ein kleiner Antipasti-Teller oder vielleicht auch ein Baguette und ein paar Schrimps in Olivenöl, die so dahin brutzeln. Und ein absoluter Weitblick. Und dazu passt perfekt dieser Song. Hier ist Ryan Paris und Dolce Vita. Schönen Mittwoch euch.

der Mittwoch. Morgen ist bekanntlich Feiertag. Das müssen wir ja, oh la la la, ein bisschen feiern, würde ich sagen, oder? Am besten mit den größten Hits der 80er. Gleich mit Billy Joel, mit Uptown Girl oder eben mit Cool and the Gang. Ich sage nur, oh la la la. Mein Name ist Arina Schneider. Schönen Mittwoch.

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1: Die EU kann sich weiterhin nicht auf neue Fluggastrechte einigen. Das Europäische Parlament und die EU-Staaten haben unterschiedliche Vorstellungen, vor allem bei der Entscheidung von Verspätungen. Wenn es bis Mitte Juni keine Einigung gibt, bleibt alles beim Alten. Die Verhandlungen über einen neuen Kollektivvertrag in der Chemiebranche sind auch in der siebten Runde gescheitert. Nach 14 Stunden wurden die Gespräche in der Nacht auf heute abgebrochen. Ab nächster Woche soll es daher befristete Streiks im Ausmaß von bis zu 8 Stunden geben. Die Gewerkschaften fordern 3% mehr Lohn, die Arbeitgeber bieten 0,79%. In Münchendorf im Bezirk Mödling ist eine eingemauerte Leiche entdeckt worden. Laut einem Bericht der Heute handelt es sich um eine Frau, die bald 100 Jahre alt geworden wäre. Die Staatsanwaltschaft Wien hat eine Obduktion angeordnet. Es wird in alle Richtungen ermittelt, unter anderem auch wegen möglichen Sozialleistungsbetrugs. David Beckham bekommt einen Stern auf dem Walk of Fame. Die Fußballikone wird am 12. Juni, also am Rande der Weltmeisterschaft in Los Angeles, geehrt. Mit dem Stern soll Beckhams Rolle bei der Steigerung der Popularität des Fußballs in Amerika sowie sein nachhaltiger Einfluss auf Sport, Unterhaltung und die globale Kultur gewürdigt werden.
2: Der Blick aufs Wetter in Österreich, nur Regenwolken da, ja, schaut aktuell nicht so fein aus, aber es gibt Good News für den Nachmittag, da beruhigt sich das Wetter ein bisschen, da wird es dann wieder feiner, trockener, erst am Abend hin dann wieder einige Wolken und die Sonne schaut sogar raus. Morgen dann deutlich freundlicher, immer wieder Sonne mit dabei, 28 Grad maximal, am Abend dann einige Gewitter.
3: Wir werfen einen Blick auf die Straßen. Aktuell ist einiges los. Weiterhin Stau in Tirol auf der A12 Richtung Bregenz. Ab der Ausfahrt Wiesing dauert es aktuell 40 Minuten länger. Auch in Salzburg A10 Richtung Villach zwischen Flachau und Flachau-Winkel. Stau, ein kaputtes Auto steht da auf der Fahrbahn. Also auch da am besten mehr Zeit mitnehmen. Frisch auch reingekommen in Niederösterreich, A1 Richtung Salzburg bei der Ausfahrt Böheim-Kirchen. Ein Auto hat sich da gedreht wegen der nassen Fahrbahn. Aktuell auch plus 30 Minuten. Ansonsten läuft's. Gute Fahrt.
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da wartet es wieder auf uns. Ein langes Wochenende. Viele von uns haben sich wahrscheinlich den Fenstertag am Freitag gleich mal freigenommen. Nein, ich nicht. Ja, war zu spät dran. Aber egal. Ja, so ein langes Wochenende tut schon richtig gut. Und auch wenn nur ein Fenstertag dazwischen ist, gefühlt rennt die Woche da nur schnell dahin. Und deswegen habe ich mir heute einen Song rausgesucht, der so wirklich zum Loslassen, zum Feiern, zum Gute-Laune-Haben einlädt. Wenn man nur daran denkt, irgendwie vielleicht am Wochenende den Griller anzureißen, ja, schwimmen zu gehen, Freunde zu treffen, einfach mal durchzuschnaufen. Ja, und der passende Song ist definitiv von Lionel Richie. Dancing on a Ceiling.

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0: Am Weg in Richtung Feierabend? Ja, kann man schon mal sagen, so kurz vor 11 würde ich sagen, oder?
1: Naja, vielleicht ein kurzer Arbeitstag, weil morgen bekanntlich Feiertag und so. Ja, was kann ich da tun für euch? Zum Beispiel einen Musikwunsch erfüllen, wenn ihr Lust und Laune habt. Klickt euch rein online bei uns auf super80s.at. Da haben wir einen coolen WhatsApp-Channel oder auch ein cooles Formular. Einfach ausfüllen, den Musikwunsch angeben und dann spielen wir noch. Hier ist für euch für diesen Mittwoch Kenny Loggins und Footloose.

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1: Die EU-Kommission wird heute ihr Frühjahrspaket zum sogenannten europäischen Semester vorlegen. Darin enthalten sind auch Berichte zur Budgetüberwachung. Die Kommission wird auch die Lage im gegen Österreich laufenden Defizitverfahren erneut bewerten. Finanzminister Markus Matterbauer rechnet mit einer positiven Bewertung. Auch aus der Kommission sind die Signale positiv. Die EU kann sich weiterhin nicht auf neue Fluggastrechte einigen. Das Europäische Parlament und die EU-Staaten haben unterschiedliche Vorstellungen, vor allem bei der Entscheidung von Verspätungen. Wenn es bis Mitte Juni keine Einigung gibt, bleibt alles beim Alten. Die Verhandlungen über einen neuen Kollektivvertrag in der Chemiebranche sind auch in der 7. Runde gescheitert. Nach 14 Stunden wurden die Gespräche in der Nacht auf heute abgebrochen. Ab nächster Woche soll es daher befristete Streiks im Ausmaß von bis zu 8 Stunden geben. Die Gewerkschaften fordern 3% mehr Lohn, die Arbeitgeber bieten 0,79%. In Münchendorf im Bezirk Mödling ist eine eingemauerte Leiche entdeckt worden. Laut einem Bericht der Heute handelt es sich um eine Frau, die bald 100 Jahre alt geworden wäre. Die Staatsanwaltschaft Wien hat eine Obduktion angeordnet. Es wird in alle Richtungen ermittelt, unter anderem auch wegen möglichen Sozialleistungsbetrugs.
2: Das ist der Blick aufs Wetter am Vormittag und da aktuell nur Regenwolken in Österreich. Ein paar Sonnenblinzler gibt's da aber gerade in Vorarlberg. Zumindest bis zum Nachmittag bleibt's aber nass. Dann wieder einiges mehr an Sonnenschein heute. Morgen auch wieder freundlicher, ganz viel Sonne mit dabei, 28 Grad maximal. Aber am Abend stellenweise wieder Gewitter.
3: Einen Blick auf die Straßen. Aktuell weiterhin Stau in Tirol auf der A12 Richtung Bregenz. Ab Wiesing dauert es aktuell immer noch 30 Minuten länger. Da ist auch vorm Feiertag einiges los und auch mehr Zeit aktuell bei der Ausreise aus Österreich beim Grenzübergang Spielfeld. Ansonsten läuft's. Gute Fahrt.
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1: Super80s.at, das ist der direkte Draht zu uns ins Studio. Ja, da hat die Karin aus Ischgl geschrieben. Sie schreibt, ich hätte so gern einen Musikwunsch. Und zwar nämlich Fleetwood Mac mit Everywhere, damit ich zu Hause ein bisschen was weiterbringen. Wir wollen dich niemals von der Arbeit abhalten. Niemals. Deswegen gibt's hier sofort deinen Musikwunsch.

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Wenn das Mittagstief voll zuschlägt, so kurz vor der Mittagspause, der Klassiker, oder? Ich finde, ab nochmal in die Teeküche vielleicht, so ein kurzer Break, so mal kurz Getränke auffüllen, kurz ein Tratscherl reinlegen, tut manchmal einfach gut zwischendurch. Und dazu auch noch die beste Musik, nämlich die größten Hits der 80er. Chris Rea gleich, Robert Palmer und hier ist Bonnie Tyler mit Holding Out for a Hero. So muss er mit auch klingen. Ich wünsche euch einen wunderschönen

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1: Die Wirtschaftskammer Österreich will 200 von 800 Jobs streichen. Heute Vormittag hat es dazu eine Betriebsversammlung gegeben. Die Stimmung war laut Betriebsrat äußerst gedrückt. Schon im zweiten Halbjahr soll mit dem Stellenabbau begonnen werden. Versprochen wurde ein sozialverträgliches Vorgehen. Der Online-Händler Shein soll in Frankreich eine Strafe von 22 Millionen Euro zahlen. Grund sind Verstöße gegen das Widerrufsrecht und fehlende Informationen für Verbraucher. Die Strafe ist laut Shein unverhältnismäßig und diskriminierend, man will sie anfechten. Schon im letzten Jahr hat Frankreich Shein mit einer Strafe von 40 Millionen Euro belegt, damals wegen Täuschung bei Preisnachlässen. In Münchendorf im Bezirk Mödling ist eine eingemauerte Leiche entdeckt worden. Laut einem Bericht der Heute handelt es sich um eine Frau, die bald 100 Jahre alt geworden wäre. Die Staatsanwaltschaft Wien hat eine Obduktion angeordnet. Es wird in alle Richtungen ermittelt, unter anderem auch wegen möglichen Sozialleistungsbetrugs. Die Gespräche des ÖFB mit Teamchef Ralf Rangnick über eine Verlängerung seines nach der WM auslaufenden Vertrages biegen in die Zielgerade. Josef Bröll wurde Anfang der Woche vom Aufsichtsrat einstimmig ermächtigt, zu den mit Rangnick besprochenen Konditionen mit dem Deutschen zu verlängern. Der ÖFB-Aufsichtsratschef wertet das als stärkstmögliches Zeichen des Verbandes. Der Ball liegt jetzt bei Ralf Rangnick, er wird auf uns zukommen, sagt Bröll.
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4: Der Blick aufs Wetter in Österreich zum Mittag und aktuell nur Regenwolken da. Teilweise blinzelt ein bisschen die Sonne durch, vor allem in Vorarlberg. Aber es regnet dann doch immer wieder mal, bis zum Nachmittag auf jeden Fall. Dann wieder einiges an Sonnenschein. Morgen deutlich freundlicher, Sonne gibt's, 28 Grad. Aber Achtung, am Abend wieder einige Gewitter.
5: Halt euch ins Auto, der Blick auf Österreich, Straßen, Steiermark, A9 Richtung Slowenien, da gibt's Blockabfertigung vor dem Blaputsch-Tunnel und in weiterer Folge plus 20 Minuten beim Grenzübergang Spielfeld bei der Ausreise aus Österreich. Wien, Tangente Richtung Süden, 20 Minuten zwischen Hirschstetten und der Gürtelabfahrt und in Tirol dauert's länger auf der B169, das ist die Zillertalstraße, talauswärts ab Fügen, da lasst ihr 15 Minuten liegen. Gute Fahrt!
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wenn ihr gerade unterwegs seid, von ja, einem zum anderen, um alles irgendwie zusammenzusuchen. Ja, manchmal ist auch Shoppen arbeiten. Nicht die Nerven wegschmeißen, ihr werdet alles finden. Genauso wie die größten Hits der 80er. Die gibt's nämlich hier bei uns.

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Ein absoluter Sommerhit aus den 80ern, hier bei uns auf Radio Super 80s. Falls der Anruf kommt von einer unbekannten Nummer, gerne abheben. Falls auch die Nummer, wie sagt man so, zwar erkennbar ist, aber man nicht weiß, wer es ist, gerne abheben. Denn es könnte passieren, dass ihr gefragt werdet, welchen Radiosender ihr hört. Und da würden wir uns wahnsinnig freuen, wenn ihr sagt, ich höre Radio Super 80s. Denn die spielen für mich die größten Hits der 80er. Und ich verspreche, das wird sich auch nicht ändern. Das tun wir 365 Tage im Jahr, 24 Stunden am Tag. Hier für euch diese wunderschöne Nummer. Hier ist Too Shy.

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Mein Name ist Verena Schneider. Ich verabschiede mich. Am Freitag hören wir uns wieder, 6 bis 13 Uhr, hier bei uns auf Radio Super 80s. In Kürze übernimmt der liebe Sascha. Davor habe ich aber noch Electric Light Orchestra mit Don't Bring Me Down. Schönen Feiertag wünsche ich euch.

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1: Die Wirtschaftskammer Österreich will 200 von 800 Jobs streichen. Heute Vormittag hat es dazu eine Betriebsversammlung gegeben. Die Stimmung war laut Betriebsrat äußerst gedrückt. Schon im zweiten Halbjahr soll mit dem Stellenabbau begonnen werden. Versprochen wurde ein sozialverträgliches Vorgehen. Die EU kann sich weiterhin nicht auf neue Fluggastrechte einigen. Das Europäische Parlament und die EU-Staaten haben unterschiedliche Vorstellungen, vor allem bei der Entscheidung von Verspätungen. Wenn es bis Mitte Juni keine Einigung gibt, bleibt alles beim Alten. Der Online-Händler Shein soll in Frankreich eine Strafe von 22 Millionen Euro zahlen. Grund sind Verstöße gegen das Widerrufsrecht und fehlende Informationen für Verbraucher. Die Strafe ist laut Shein unverhältnismäßig und diskriminierend, man will sie anfechten. Schon im letzten Jahr hat Frankreich Shein mit einer Strafe von 40 Millionen Euro belegt, damals wegen Täuschung bei Preisnachlässen. Das Rote Kreuz Steiermark hat gestern die Einsatzkräfte vom Amoklauf in Graz gewürdigt. Knapp 300 Männer und Frauen haben damals Hilfe geleistet. Fast 200 von ihnen haben ihre Würdigungsurkunde und einen Erinnerungspatch persönlich entgegengenommen. Der Präsident des Roten Kreuz Steiermark, Siegfried Schrittwieser, sagt, wir wollen Raum geben, um Danke zu sagen.
2: Der Blick aufs Wetter am Nachmittag. Viele Wolken in Österreich, zumindest bis zum späteren Nachmittag. Da bleibt's nass. Dann gibt es aber einiges an Sonnenschein. Der Regen bleibt aber heute auf jeden Fall. Morgen wird es aber dann wieder schöner und sommerlicher. Ganz viel Sonne gibt es da, 28 Grad maximal. Am Abend aber dann wieder eine Gewitterfront. Der Blick auf Österreichs Straßen und wir starten in der Steiermark auf der A2 in beiden Richtungen zwischen Steinberg und Modreach. Sperre des Herzogbergtunnels nach einem Unfall. Am besten weicht ihr da über die B70 aus. Lkw müssen aber leider die Dauer der Sperre abwarten. A9 Richtung Slowenien bei Graz Blockabfertigung vor dem Blaputschtunnel. 30 Minuten dauert das wegen Überlastung. Und eine Grenzwartezeit gibt's in der Steiermark. Da dauert es bei Spielfeld 30 Minuten länger bei der Ausreise. Gute und sichere Fahrt.
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Na, wenn das nicht mein Lieblingsradiosender mit meinen Lieblings-80s-Fans ist. Schön, dass ihr alle da seid. Sascha Walter mein Name. Und wir machen den letzten Arbeitstag vor dem Feiertag so schön wie nur irgendwie möglich mit den Men at Work und Down Under.

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So schüttet man sein Herz auf einem Instrumental aus. Nothing compares to you hier auf Radio Super 80s. Genau wie bei uns. Es gibt keine, also welchen Sender könnte man mit uns vergleichen? Richtig, gar keinen. Denn wir haben die größten Hits der 80er rund um die Uhr, eine Menge gute Laune und so viele geniale Künstler hier für euch im Start. Und mittwochs immer ein Super-Quiz, für das ihr euch noch anmelden könnt. Einfach auf super80s.at und dann rufe ich euch vielleicht schon an heute und wir spielen direkt gemeinsam ein Quiz. Macht eine Menge Spaß und es gibt auch was zu gewinnen. Also anmelden, mitspielen und wir hören uns in der 17 Uhr Stunde.

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Jimmy Cliff zeigt uns, wie sich so eine Reggae Night anfühlt. Und wer zu lange bei einer Reggae Night abhängt, dem kann es passieren, dass er müde wird und einschläft. Und dann geht es euch wie Nena und ihr sagt, ha, das glaube ich, ich habe das nur geträumt, oder? Einer der größten Hits der 80er für euch am Mittwoch, den 3. Juni hier auf Radio Super 80s.

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Na, seid ihr auch auf der Suche nach einem ordentlichen Grund zu feiern? Wenn es gerade keinen gibt, der sich offenbart, dann machen wir uns den ganz einfach selbst. Und das machen wir mit den größten Hits der 80er. Cool and the Gang dreht den Partyregler auf Anschlag mit dem Partyklassiker der 80er, Celebration. Und ihr feiert den Zweien ordentlich, oder?

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1: Die Wirtschaftskammer Österreich will 200 von 800 Jobs streichen. Heute Vormittag hat es dazu eine Betriebsversammlung gegeben. Die Stimmung war laut Betriebsrat äußerst gedrückt. Schon im zweiten Halbjahr soll mit dem Stellenabbau begonnen werden. Versprochen worden ist ein sozialverträgliches Vorgehen. In Portugal hat heute ein Generalstreik weite Teile des öffentlichen Lebens lahmgelegt. Aus Protest gegen eine geplante Arbeitsmarktreform der Regierung sind hunderte Flüge ausgefallen. Züge stehen still, Schulen sind geschlossen. Es ist der zweite landesweite Streik innerhalb von 6 Monaten. Die Regierung will mit der Reform die Produktivität und das Wachstum ankurbeln. Die Österreicherinnen und Österreicher haben im Jahr 2025 erstmals über 80 Milliarden Euro im Einzelhandel ausgegeben. Das zeigt ein aktueller Bericht des Handelsverbands. Fast 40% der Ausgaben entfallen dabei auf Nahrungs- und Genussmittel. Der Onlinehandel ist je nach Branche unterschiedlich stark. Bei Lebensmitteln, Sportartikeln und Mode ist er zurückgegangen, bei Elektronik, Büchern und Erotikartikeln hingegen sehr stark. Ein 55-jähriger Mann ist heute in Wien zu 8 Monaten bedingter Haft und einer Geldstrafe von 1.080 Euro verurteilt worden, weil er eine Taube erschossen hat. Ein Nachbar hat den Vorfall beobachtet und die Polizei alarmiert. Die Wega hat daraufhin die Wohnung des Mannes gestürmt. Das Urteil ist noch nicht rechtskräftig.
2: Das Wetterupdate für heute Nachmittag. Von Salzburg ostwärts bleibt's trüb, verbreitet Regen. In Vorarlberg und Tirol gibt's erste Sonnenfenster. Der Regen wird weniger, 22 Grad heute als Maxiwerte. Morgen überall einige Sonnenstunden, es ist sehr warm mit 28 Grad maximal. Am meisten Sonne gibt es im Osten, paar Regenschauer am Nachmittag, die Nordseite entlang. Neue Front am Freitag, vielerorts Regen am Vormittag, nachmittags zieht der Regen dann ab, es ist aber kühler. Das ist auf den Straßen los. Tangente in Wien, Richtung Kagran, Stau zwischen Absbergtunnel und Knotenprater, Richtung Südautobahn, Stau zwischen Hirschstetten und Handelsgeh. Steiermark A2 in beiden Richtungen Sperre des Herzogbergtunnels zwischen Steinberg und Modreach nach einem Unfall. Ausweichen geht über die B70, außer mit LKW, da muss man abwarten. A9 Richtung Slowenien, Blockabfertigung vor dem Plabutsch-Tunnel, 30 Minuten Zeitverlust bei Graz, Stau auch auf der Ausweichstrecke durch das Grazer Stadtgebiet. Salzburg B178 in beiden Richtungen, Sperre zwischen dem Kniepass und Lofer nach einem LKW-Unfall, kilometerlanger Stau. Und eine Grenzwartezeit Steiermark Spielfeld, 30 Minuten länger bei der Ausreise aus Österreich. Gute Fahrt!
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Ich bin Hobbygärtner und habe da jetzt einen Blumenstrauß für euch zusammengestellt. Der duftet nicht nur hervorragend, der schaut nicht nur hervorragend aus, der klingt auch noch einzigartig. Denn ich habe da einige der größten Hits der 80er zusammengesteckt. Einmal Chariots of Fire, Sit and Wait, It's My Life und von Madonna jetzt Open Your Heart. Genießt diesen Blumenstrauß. See you.

Der perfekte Song, um einen Marathon zu beenden. Also, das glaube ich zumindest. Ich habe noch nicht mal einen Marathon angefangen. Aber ihr sagt mir bestimmt, dass das auch so ist. Ja, ich fühle es zumindest. Ich könnte einen Marathon beenden mit Chariots of Fire hier auf Radio Super 80s. Und obwohl wir sehr viel zu tun haben immer und sehr viel im Kopf haben, ist es wichtig, oder vielleicht ist es gerade deshalb wichtig, dass wir auch mal abschalten können und loslassen. Dann kommen wir in einen Zustand, den Tom Petty jetzt für euch beschreibt, nämlich Free Fallin'. Einfach loslassen und genießen.

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einen schönen Vorfeiertag. Ich hoffe, ihr könnt morgen dann richtig abschalten und habt Pläne, die euch selbst glücklich machen. Dafür sind diese Feiertage. Dass man bestenfalls vergisst, dass dieser Feiertag ist und sich nichts vorgenommen hat, als wäre es ein Arbeitstag und dann, oh, achso, ich habe morgen ja frei. Na, was mache ich jetzt? Boah, jetzt habe ich gar nichts zu tun. Puh, jetzt kann ich im Endeffekt nur herumliegen und mich um mich selbst kümmern. Das wünsche ich euch. Einen schönen Feiertag morgen und heute ziehen wir durch bis zum Feierabend.

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Mittwoch, der 3. Juni und am Dienstag, also gestern Abend, bin ich nach der Sendung noch zu meinem Schwiegervater gefahren und da muss man wirklich sagen, eine Sache kann die Familie meiner Frau hervorragend und das ist Lachs kochen, Lachsbraten. Das ist, ich habe noch nie so einen guten Lachs gegessen und das wird da wirklich von Generation zu Generation weitergegeben. Den Großmeisterlachs, den bekommt man beim Opa, den hervorragenden Lachs beim Papa und der Sohnemann, der macht auch einen guten Lachs und jetzt hoffe ich, dass ich mich da so eingeheiratet habe, dass ich das auch hinbekomme. Bis jetzt leider noch nicht so.

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1: Der Wiener Patientenanwalt schlägt heute Alarm. Es gibt zu wenige Kassenärzte in der Hauptstadt. Erst wenn der niedergelassene Bereich ausreichend ausgestattet sei, könnten die Spitäler entlastet werden, so Gerhard Jelinek. Auch die Personalsituation in den Spitälern sei weiterhin sehr angespannt. In Portugal hat heute ein Generalstreik weite Teile des öffentlichen Lebens lahmgelegt. Aus Protest gegen eine geplante Arbeitsmarktreform der Regierung sind hunderte Flüge ausgefallen. Züge stehen still, Schulen sind geschlossen. Es ist der zweite landesweite Streik innerhalb von 6 Monaten. Die Regierung will mit der Reform die Produktivität und das Wachstum ankurbeln. Die Österreicherinnen und Österreicher haben im Jahr 2025 erstmals über 80 Milliarden Euro im Einzelhandel ausgegeben. Das zeigt ein aktueller Bericht des Handelsverbands. Fast 40% der Ausgaben entfallen dabei auf Nahrungs- und Genussmittel. Der Onlinehandel ist je nach Branche unterschiedlich stark. Bei Lebensmitteln, Sportartikeln und Mode ist er zurückgegangen, bei Elektronik, Büchern und Erotikartikeln hingegen sehr stark. Ein 55-jähriger Mann ist heute in Wien zu 8 Monaten bedingter Haft und einer Geldstrafe von 1.080 Euro verurteilt worden, weil er eine Taube erschossen hat. Ein Nachbar hat den Vorfall beobachtet und die Polizei alarmiert. Die Wega hat daraufhin die Wohnung des Mannes gestürmt. Das Urteil ist noch nicht rechtskräftig.
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4: Das Wetterupdate für heute Nachmittag. Von Salzburg ostwärts bleibt's trüb, verbreitet Regen. In Vorarlberg und Tirol gibt's erste Sonnenfenster, der Regen wird weniger, 22 Grad heute als Maxiwerte. Morgen überall einige Sonnenstunden, es ist sehr warm mit 28 Grad maximal. Am meisten Sonne gibt's im Osten, paar Regenschauer am Nachmittag, die Nordseite entlang. Neue Front am Freitag, vielerorts Regen am Vormittag, nachmittags zieht der Regen dann ab, es ist aber kühler. Kurzes Update von den Straßen. Tangente in Wien Richtung Kagran Stau zwischen Absperrtunnel und Knoten Prater. Richtung Südautobahn Stau zwischen Hirschstetten und Handelsgehen. Steiermark A2 zwischen Steinberg und Modriach. Die Sperre des Herzogbergtunnels ist aufgehoben. Die Staus aber lösen sich nur sehr langsam auf. Große Probleme auf der A9 Richtung Slowenien. Eine Stunde Zeitverlust wegen der Blockabfertigung vor dem Schattnerkogeltunnel, den Gradkorntunnels und vor dem Plattbutschtunnel bei Graz. Überlastung ist der Grund, auch auf der Ausweichstrecke durch das Grazer Stadtgebiet Stau. Und weiter vorne bei Spielfeld, da dauert es dann länger an der Grenze. 30 Minuten Grenzwartezeit bei der Ausreise aus Österreich. Salzburg B178 in beiden Richtungen, Sperre zwischen Kniepass und Lofer nach einem LKW-Unfall, kilometerlanger Stau. Und Grenze Walserberg auch hier, länger, 20 Minuten. Zeitverlust bei der Einreise nach Österreich. Gute Fahrt.
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Gute Laune auf Knopfdruck, fast als wären wir ein Drive-In. Könnt ihr reinfahren und euch einfach jederzeit das nötige bisschen gute Laune für den restlichen Tag mitnehmen. Dafür stehen wir mit unserem Namen Radio Super 80s und die größten Hits der 80er. Und ich, vor allem Sascha Walter, schön, dass ihr mit dabei seid. Ich habe für euch Boy Meets Girl mit einem so schönen Song, Waiting for a Star to Fall. Schönen Start in die Stunde.

Lilly Was hier am Mittwoch, den 3.6. auf Radio Super 80s. Da sehe ich den Namen eingeritzt in eine Baumrinde. Schön, dass ihr auch mit dabei seid und unter unserer Baumkrone verweilt, euch zurücklehnt und entspannt zu den größten Hits der 80er. Ja, und wir haben so viele geniale Songs. Wir sind aber auch immer auf der Suche nach besonderen Geheimtipps der 80er. Habt ihr in eurer Schatulle der 80s noch einen Song versteckt, den ihr damals geliebt habt, aber trotzdem hat ihn irgendwie sonst niemand gekannt? Schickt ihn uns als Musikwunsch auf super80s.at. Billy Joe.

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1: Ja, in diesem Sommer kann die Sonne unser bester Freund sein oder auch unser größter Feind. Ich musste gerade einen Mix aus beiden kennenlernen, denn ich war am Wochenende im Freibad, habe mich draußen hingelegt, war im Schatten, habe mich natürlich nicht eingeschmiert, weil im Schatten ist das kein Problem. Dann wurde ich aber angerufen und habe nicht dran gedacht, dass ich beim Telefonieren herumgehe und zack, Sonnenbrand. So geht's.

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Sascha Walter hier auf Radio Super 80s. Ich bin hier für euch, um den Tag so schön wie nur irgendwie möglich zu machen. Und man sagt ja oft, ja, so ist das Leben, wenn was gerade nicht so gut läuft. Aber ich bin ja dafür, dass man das auch einführt, wenn man sich was richtet, wie man es gerade gerne hätte. Also, wenn ich gerade Lust auf Schokolade habe und mir eine Schokolade runterbreche, dann sage ich, ja, that's life, so ist das Leben halt. Ich mache, was ich möchte und lasse es mir gut gehen. That's life.

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1: In der Wirtschaftskammer Salzburg wird es trotz Sparmaßnahmen keinen Stellenabbau geben. Das hat heute der Präsident der Wirtschaftskammer Salzburg, Peter Buchmüller, angekündigt. Stattdessen werden Bezirksstellen zusammengelegt und das Wirtschaftskammergebäude in Hallein verkauft. Die EU-Kommission stellt Österreich im laufenden Defizitverfahren ein positives Zeugnis aus. Laut der Kommission ist Österreich seinen Verpflichtungen in zufriedenstellender Weise nachgekommen. In den wirtschaftspolitischen Empfehlungen an Österreich betont die Kommission, dass Österreich die empfohlenen Höchstwerte für das Nettoausgabenwachstum einhalten müsse, um das übermäßige Defizit zu beenden. Die Ankündigung der Wirtschaftskammerpräsidentin, 200 von 800 Jobs zu streichen, sorgt weiter für Diskussionen. Heute Vormittag hat es eine Betriebsversammlung in der Bundeskammer gegeben. Die Stimmung war laut Betriebsrat äußerst gedrückt. Schon im zweiten Halbjahr soll mit dem Stellenabbau begonnen werden. Der Wiener Patientenanwalt schlägt heute Alarm. Es gibt zu wenige Kassenärzte in der Hauptstadt. Erst wenn der niedergelassene Bereich ausreichend ausgestattet sei, könnten die Spitäler entlastet werden, so Gerhard Jelinek. Auch die Personalsituation in den Spitälern sei weiterhin sehr angespannt.
2: Das Wetter beruhigt sich allmählich. Letzte Regenschauer klingen ab, die Nacht schon eher klar. 15 bis 6 Grad dabei als Tiefstwerte. Von Leichnam sieht gut aus, sommerlich bis zu 28 Grad, einige Sonnenstunden, am meisten im Osten. Ein paar Schauer sind dann am Nachmittag dabei. Freitag eine neue Front. Vormittags verregnet, nachmittags zieht der Regen nach Südosten ab. Es hat Freitag höchstens 22 Grad. Das Update von den Straßen, ist doch einiges los. Niederösterreich, S1 Richtung Schwechat, ein Unfall bei Rustenfeld. Es ist nur eine Spur frei, Stau zurück bis auf die A21 nach Brunn. Tangente Wien Richtung Kagran, Stau zwischen Absbergtunnel und Knotenprater. Richtung Südautobahn, Stau zwischen Hirschstetten und Gürtelausfahrt. Steiermark A2, die Sperre des Herzogbergtunnels ist aufgehoben. Stau aber noch in beiden Richtungen, zwischen Steinberg und Modreach. A9 Richtung Slowenien. Eine Stunde Zeitverlust durch Blockabfertigung vor dem Schattner-Kogeltunnel, den Gratkorn-Tunnels und vor dem Plabutsch-Tunnel wegen Überlastung. Auch auf der Ausweichstrecke durch das Grazer Stadtgebiet gibt es Stau. Linz A7 Richtung Westautobahn, Stau zwischen Hafenstraße und Knoten Linz. Staus auch vor dem Römerberg-Tunnel und vor dem Mona-Lisa-Tunnel. Salzburg A1 Richtung Deutschland. Ein Unfall bei Salzburg West, 3 Kilometer Stau. Und eine Grenzwartezeit Spielfeld, 30 Minuten länger bei der Ausreise aus Österreich. Gute Fahrt.
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vollumfänglich informiert, starten wir in die volle Stunde und das mit dem Alan Parsons Project, Laura Branigan und Midnight Oil mit Bats Are Burning hier auf Radio Super 80s.

Es gibt nichts, was die 80er nicht können, denn sie schaffen es, dass ihr euch verliebt. Sie schaffen es, dass ihr zusammenbleibt, dass ihr euch selbst liebt und sie schaffen es auch, eine Trennung zu bewältigen und den Schmerz einer Trennung oder Trauer gemeinsam zu überwinden. Ja, da habe ich einen Song, der wirklich an Emotionalität kaum zu übertreffen ist. Cutting Crew, I Just Died in Your Arms. 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
1: Wer in einer Stadt lebt, würde mir das wahrscheinlich unterschreiben. Sommer ist schön, aber es ist am besten, wenn man irgendwo in einer grünen Oase liegt, anstatt diesen Asphalt, diese Hitze auf diesem Asphalt in sein Gesicht reflektieren zu lassen. Ja, denn die Hitze, die kann einem in der Stadt ordentlich zu schaffen machen. Und die einzige Sache, die in der Stadt genial ist, wenn es heiß ist, das ist Billy Idol mit Hot in the City.

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1: In der Wirtschaftskammer Salzburg wird es trotz Sparmaßnahmen keinen Stellenabbau geben. Das hat heute der Präsident der Wirtschaftskammer Salzburg, Peter Buchmüller, angekündigt. Stattdessen werden Bezirksstellen zusammengelegt und das Wirtschaftskammergebäude in Hallein verkauft. Die EU-Kommission stellt Österreich im laufenden Defizitverfahren ein positives Zeugnis aus. Laut der Kommission ist Österreich seinen Verpflichtungen in zufriedenstellender Weise nachgekommen. In den wirtschaftspolitischen Empfehlungen an Österreich betont die Kommission, dass Österreich die empfohlenen Höchstwerte für das Nettoausgabenwachstum einhalten müsse, um das übermäßige Defizit zu beenden. Die Ankündigung der Wirtschaftskammerpräsidentin, 200 von 800 Jobs zu streichen, sorgt weiter für Diskussionen. Heute Vormittag hat es eine Betriebsversammlung in der Bundeskammer gegeben. Die Stimmung war laut Betriebsrat äußerst gedrückt. Schon im zweiten Halbjahr soll mit dem Stellenabbau begonnen werden. Der Wiener Patientenanwalt schlägt heute Alarm. Es gibt zu wenige Kassenärzte in der Hauptstadt. Erst wenn der niedergelassene Bereich ausreichend ausgestattet sei, könnten die Spitäler entlastet werden, so Gerhard Jelinek. Auch die Personalsituation in den Spitälern sei weiterhin sehr angespannt.
2: Das Wetter beruhigt sich allmählich. Letzte Regenschauer klingen ab, die Nacht schon eher klar. 15 bis 6 Grad dabei als Tiefstwerte. Von Leichnam sieht gut aus, sommerlich bis zu 28 Grad, einige Sonnenstunden, am meisten im Osten. Ein paar Schauer sind dann am Nachmittag dabei. Freitag eine neue Front. Vormittags verregnet, nachmittags zieht der Regen nach Südosten ab. Es hat Freitag höchstens 22 Grad. Das Verkehrsupdate Niederösterreich A2 Richtung Graz-Stauz vom Knoten Vösendorf bis nach Wiener Neudorf. A21 bzw. S1 Richtung Schwechat-Stauz von Kieshübel bis Rannersdorf, 50 Minuten länger. Tangente in Wien Richtung Kagran-Stau zwischen Hansonkurve und Knotenprater, Richtung Südautobahn-Stau zwischen Hirschstetten und Hansonkurve. Auch auf der A22 stadteinwärts Staus nach Unfällen zurück bis zur Floridsdorfer Brücke. Steiermark A2 Richtung Italien, abschnittsweise Stau zwischen Steinberg und Motreach im dichten Reiseverkehr. Achtung A9 Richtung Linz, bei Wunschuh brennt ein Auto, nur die Überholspur frei, 3 Kilometer Stau. A9 Richtung Slowenien, 30 Minuten länger vor dem Plaputschtunnel in Graz, da gibt es noch Blockabfertigung. Außerdem Staus auf der Ausweichstrecke durch das Grazer Stadtgebiet. Nach Linz A7 Richtung Westautobahn Stau zwischen Hafenstraße und Knoten Linz. Staus auch vom Römerbergtunnel, vor dem Mona-Lisa-Tunnel und auf der B3 zwischen Föst und Steyrek. Und Steiermark Spielfeld, 30 Minuten länger an der Grenze bei der Ausreise aus Österreich. Gute Fahrt.
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Kurz nach 17 Uhr oder wie ich sie am Mittwoch nenne, die Stunde der Wahrheit ist angebrochen, denn in drei der größten Hits der 80er spielen wir unser Superquiz und der Kandidat wartet schon in der Leitung und wir spielen dann gleich gemeinsam ein Quiz. Ihr könnt mitraten oder euch einfach für nächsten Mittwoch schon anmelden auf super80s.at und in drei der größten Hits geht's jetzt erstmal los.

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1: Mittwoch in der 17 Uhr Stunde und ihr seid hier beim Superquiz und ich habe hier einen Kandidaten, den wir hier schon kennen, den Manfred. Schön, dass du wieder da bist, Manfred.
2: Freut mich auch.
1: Und du bist jetzt bereit abzureißen und Punkte zu sammeln bis zum Gehtnimmer.
2: Absolut. Ich probiere es, ja.
1: Was ist denn dein größter Hit der 80er?
2: Von Phil Collins in the Air Tonight.
1: Sehr schön, den spiele ich, dir dann gleich, der ist legendär. Hast du auch schon mal so ein Live-Video gesehen von ihm, wie er das spielt? Wahnsinn.
2: Ja, freilich.
1: Eine Legende.
2: Ein Kind dieser Zeit.
1: Dann würde ich sagen, wir starten mit dem Quiz. Ich erkläre dir nochmal, wie es funktioniert, obwohl du eh schon ein Profi bist.
2: Ja.
1: Du hast 50 Sekunden Zeit, ich stelle dir so viele Fragen wie möglich. Wenn du eine Frage nicht weißt, dann sagst du einfach weiter und ich stelle dir die nächste Frage. Für jede richtige Antwort gibt es aber einen Punkt und so finden wir dann raus, wer unser Superquiz-Champion dieses Monat ist. Und da gibt es ein Super 80s Überraschungspaket von uns. Kennst du dich aus?
2: Okay, kenne mich aus.
1: Sehr gut, und du bist auch bereit. Dann starten wir in 3... 2, 1. Wer singt I Wanna Dance With Somebody?
2: Whitney Houston.
1: Richtig. Wie heißt der Vater von Luke Skywalker?
2: Darth Vader.
1: Richtig. Time After Time ist ein Hit von wem?
2: Cindy Lauper.
1: Richtig. Welche Comicfigur liebt Lasagne?
2: Garfield.
1: Richtig. Wer spielt den Joker im Batman-Film von 1989?
2: 89. River Phoenix.
1: Jack Nicholson. Aber probieren wir es anders. Wer spielt den Beverly Hills Cop?
2: Eddie Murphy.
1: Richtig. Und wie heißt Eddie Murphys Figur im Film?
2: Okay, weiter.
1: Axel Foley. Was ist der größte Hit von Alpha Will?
2: Big in Japan.
1: Das ist der zweitgrößte Hit. Forever Young ist tatsächlich der größte mit 3,3 Millionen verkauften. Aber du hast trotzdem 5 richtige. Das ist super, Manfred.
2: Okay.
1: Da hast du auf jeden Fall eine Marke gesetzt jetzt mal. Jetzt müssen wir jetzt schauen, ob das jemand toppen kann.
2: Okay, freut mich zu hören.
1: Hattest Spaß mal wieder?
2: Ja, freilich, unbedingt, immer wieder, gell?
1: Sehr gut. Naja, du weißt Bescheid, wenn du nächstes Monat nochmal einen draufsetzen willst, dann meldest dich einfach wieder an, Manfred.
2: Mach ich.
1: Okay. Super, dann wünsche ich dir noch einen schönen Abend. Danke
2: fürs Mitmachen. Wünsche ich dir auch, gell?
1: Danke, tschüss.
2: Bitte gerne.
1: Wow, da hat sich der Manfred ja wirklich sehr gut geschlagen. Und kleine Info, er hat schon einmal das Superquiz gewonnen. Es war sogar das erste Superquiz. Hat er das Monat dominiert und kommt jetzt zurück und setzt einen neuen Standard für das Monat. Also einfach anmelden auf super80s.at, wenn ihr Lust habt, gegen die 5 Punkte vom Manfred anzutreten. Wir freuen uns auf euch und dann spielen wir vielleicht schon nächste Woche Mittwoch gemeinsam. Und jetzt spiele ich natürlich den größten Hit der 80er von Manfred, Phil Collins mit In the Air Tonight. Was für ein legendärer Song. Viel Spaß und bis zum nächsten Superquiz wieder.

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1: Wir haben einen Deal mit der Sonne, selbst wenn es schneien sollte im Sommer. Wir bringen trotzdem Sommer, Sonne, Sonnenschein mit den größten Sommerhits der 80er in diesem Super Moment für euch. La Bamba, viel Spaß und schönen Sommer.

Jetzt lasst es alles raus. Tears for Fears sagt es, denn jetzt seid ihr am Heimweg. Hoffentlich, denn der Feierabend ist schon angebrochen und ihr macht euch hoffentlich schnell wie möglich auf den Weg, damit ihr euren Feiertag morgen auch noch genießen könnt und heute vielleicht noch ein bisschen unterwegs sein, ein bisschen Freunde treffen, ein bisschen länger als sonst noch am Drücker sein und morgen dann fleißig ausschlafen. Klingt nach einem Plan, oder? Und den feiern wir mit unserem Feierabend-Song Phil Collins und der ist laut, leise, legendär, Too Hard.

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1: In der Wirtschaftskammer Salzburg wird es trotz Sparmaßnahmen keinen Stellenabbau geben. Das hat heute der Präsident der Wirtschaftskammer Salzburg, Peter Buchmüller, angekündigt. Stattdessen werden Bezirksstellen zusammengelegt und das Wirtschaftskammergebäude in Hallein verkauft. Die EU-Kommission stellt Österreich im laufenden Defizitverfahren ein positives Zeugnis aus. Laut der Kommission ist Österreich seinen Verpflichtungen in zufriedenstellender Weise nachgekommen. In den wirtschaftspolitischen Empfehlungen an Österreich betont die Kommission, dass Österreich die empfohlenen Höchstwerte für das Nettoausgabenwachstum einhalten müsse, um das übermäßige Defizit zu beenden. Die Ankündigung der Wirtschaftskammerpräsidentin, 200 von 800 Jobs zu streichen, sorgt weiter für Diskussionen. Heute Vormittag hat es eine Betriebsversammlung in der Bundeskammer gegeben. Die Stimmung war laut Betriebsrat äußerst gedrückt. Schon im zweiten Halbjahr soll mit dem Stellenabbau begonnen werden. Ein 55-jähriger Mann ist heute in Wien zu 8 Monaten bedingter Haft und einer Geldstrafe von 1.080 Euro verurteilt worden, weil er eine Taube erschossen hat. Ein Nachbar hat den Vorfall beobachtet und die Polizei alarmiert. Die Wega hat daraufhin die Wohnung des Mannes gestürmt. Das Urteil ist noch nicht rechtskräftig.
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4: Wem ist heute der Regenschirm kaputt gegangen, genau in dem Moment, wo man ihn am wichtigsten gebraucht hätte? Mir, ja genau, vielen Dank. Also Dinge, die man nicht braucht, habe ich schon hinter mir. Regen gibt es aktuell in Eisenstadt bei 16 Grad, 16 in Graz auch da nass, trocken, ja schon länger in Vorarlberg, in Bregenz auch Sonne, auch hier 18 Grad. Morgen am Feiertag. Sonnig, zumindest im Raum Wien, Niederösterreich, Burgenland, Steiermark geht sich auch was aus und Oberösterreich bis zu 28 Grad, ansonsten auch ein paar Wolken. Niederösterreicher 2 Richtung Graz, Stau zwischen dem Knoten Vösendorf und Wiener Neudorf, 20 Minuten plus 21 Richtung Wien und S1 Richtung Schwechat, Stau zwischen Hinterbrühl und Rannersdorf für die ganze Strecke. Plan bitte 50 Minuten mehr ein. Wiener 23 Richtung Kagran, Stau zwischen der Hansornkurve und dem Knoten Prater wegen Überlastung. Stau auf der A4 stadteinwärts ab Sieveringen, A23 Richtung Südautobahn. Stau zwischen Hirschstetten und der Hansornkurve. Stau auf der A22 stadteinwärts nach Unfällen bis zur Floridsdorfer Brücke zurück. Steiermarker 2 Richtung Italien zwischen Steinberg und Modriach. Abschnittsweise Stau im Reiseverkehr 30 Minuten plus. A9 Richtung Linz bei Wunschuh ist das Auto gelöscht. Der Stau löst sich auf. A9 Richtung Slowenien vor dem Flabuttstunnel bei Graz. Blockabfertigung und 30 Minuten Zeitverlust wegen Überlastung in weiterer Folge. 2 bis 3 Kilometer Stau bei Wunschuh. Stau auf der Ausweichstrecke durch das Grazer Stadtgebiet. Oberösterreicher 7 Richtung Westautobahn. Stau zwischen der Hafenstraße und dem Knoten Linz, Stau vor dem Römerbergtunnel Richtung Lände, vor dem Mona-Lisa-Tunnel stadtauswärts und auf der Umfahrung Traun bei Haid. B3 Donaustraße stadtauswärts, Stau zwischen der Fürst und Steyreck vor einer Baustelle 20 Minuten plus. Salzburger 1 Richtung Wien zwischen Salzburg und Wallersee 30 Minuten Zeitverlust. Und an der Grenze in der Steiermark dauert es bei Spielfeld 30 Minuten länger bei der Ausreise aus Österreich. Na, so viel los, dann wünsche ich jetzt eine gute und vor allem sichere Fahrt.
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Man sagt ja, aller Anfang ist schwer. Das stimmt vielleicht auch, außer wenn es um unseren Start in die volle Stunde geht. Da könnt ihr euch einfach zurücklehnen und wir haben die größten Hits der 80er für euch. Wham, The Edge of Heaven. Macht es euch bequem.

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Ja, hoffen wir, dass der Jänner und Februar noch lange auf sich warten lassen. Das bedeutet dann nämlich auch, dass wir unsere warmen Temperaturen behalten dürfen. Ja, Jänner, Februar, wir sehen uns irgendwann wieder. Ich denke gar nicht dran, wann es soweit ist. Ich hoffe, ihr seid alle am Heimweg und vielleicht nehmt ihr eine Kleinigkeit für euren Partner zu Hause mit. Freut sich bestimmt. Und Joe Cocker, You Can Leave Your Head On, könnt ihr dann auch eventuell laufen lassen am Abend. Ja, Erotik gibt es ja auch auf Radio Super 80s. Schön, dass ihr da seid.

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1: Tirols Arbeiterkammerchef Erwin Zangerl fordert heute eine Zuckersteuer sowie verpflichtende Ampelkennzeichnungen auf Produktverpackungen. Außerdem soll es ein Werbeverbot für stark zuckerhaltige Getränke geben. Zangerl kritisiert, dass sich die Bundesregierung in diesem Zusammenhang bisher eher in Zurückhaltung übt. Und 30% der Bevölkerung Österreichs seien übergewichtig, etwa 9% an Diabetes erkrankt, immer häufiger auch junge Menschen. Die Austrian Airlines nehmen ihre Flüge von und nach Tel Aviv wieder auf. Ab sofort gibt es täglich Nachtflüge. Ab Juli sollen zusätzlich 4 Tagflüge angeboten werden. Die Verbindungen in den Iran, Irak und Jordanien bleiben weiterhin ausgesetzt. Die Streiks in der Chemiebranche werden ausgeweitet. Auch die 7. Verhandlungsrunde für einen neuen Kollektivvertrag ist ohne Ergebnis geblieben. Ab kommender Woche sind befristete Streiks im Ausmaß von bis zu 8 Stunden in den Betrieben geplant. Der Großteil der Streiks soll am 10. Juni stattfinden. Der Wiener Patientenanwalt schlägt heute Alarm. Es gibt zu wenige Kassenärzte in der Hauptstadt. Erst wenn der niedergelassene Bereich ausreichend ausgestattet sei, könnten die Spitäler entlastet werden, so Gerhard Jelinek. Auch die Personalsituation in den Spitälern sei weiterhin sehr angespannt.
2: Vor allem im Raum Wien, Niederösterreich, ist es noch nass, zu 15 Grad in St. Pölten, 17 hat es in Salzburg und 18 in Bregenz. Zwischen Vorarlberg und Salzburg geht der Tag ja rest sonnig zu Ende und dann ist das so ein Hin und Her. Morgen an von Leichnam im Westen, also in so zwischen Salzburg und Vorarlberg. Ja, doch wieder gewittrige Regenschauer mit dabei. Im Raum Wien Niederösterreich Sonne bis zu 28 Grad. Am Freitag fängt es dann schon wieder an zu regnen zwischen Kärnten und Wien, aber dafür dann wieder in Vorarlberg Sonne. Ja, also ein Hin und Her, wie ich sag. Einiges los. Niederösterreich A2 Richtung Graz. Stau zwischen dem Knoten Fürsendorf und Wiener Neudorf mit 20 Minuten Zeitverlust. A21 Richtung Wien und S1 Richtung Schwechat. Abschnittsweise noch Stau zwischen Hinterbrühl und Rannersdorf. 30 Minuten plus. Wiener 23 Richtung Kagran. Stau zwischen der Hansonkurve und dem Knoten Prater wegen Überlastung. Stau auf der Vierstadt einwärts ab Simmering. A23 Richtung Südautobahn. Stau zwischen den Städten und der Hansonkurve, Stau auf der A22 stadteinwärts nach Rundfällen bis zur Floridsdorfer Brücke zurück. Steiermarker 2 Richtung Italien zwischen Steinberg und Modriach. Abschnittsweise Stau im Reiseverkehr 20 Minuten plus. A9 Richtung Slowenien vor dem Plabutsch-Tunnel bei Graz. Blockabfertigung und 30 Minuten plus wegen Überlastung. Stau auf der Ausweichstrecke durch das Grazer Stadtgebiet. Oberösterreicher 7 Richtung Westautobahn. Stau zwischen der Prinz-Eugen-Straße und der Salzburger Straße. Da wird es jetzt aber langsam besser. Stau auch noch auf der Umfahrung Traun bei Haid. Salzburger 1 Richtung Wien zwischen Salzburg und Wallersee. 30 Minuten Zeitverlust im Baustellenbereich. In der Gegenrichtung Stauz bei Klesheim. 10 Minuten plus hier und in der Steiermark an der Grenze Spielfeld. Dauert 45 Minuten länger. Bei der Ausreise aus Österreich. Und wird geblitzt in Graz, sagst du, Tomo?
3: Ja, in der Wiener Straße bei der Shell-Tankstelle.
2: Danke fürs Durchgeben. Gute und sichere Fahrt wünsche ich.
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Sascha Walter hier. Ich habe meine besten Freunde mitgebracht, nämlich die größten Hits der 80er. Und die Künstler heißen Jan Hammer, die ich hier habe. Dann habe ich John Parr, ich habe Matika und Holly Johnson singt für Frankie Goes to Hollywood einen seiner größten Hits der 80er. Relax und ganz entspannt starten wir in die volle Stunde hier am Mittwochabend auf Radio Super 80s. Schönen 3. Juni. Relax.

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Sascha Walter am Mittwochabend auf Radio Super 80s. Heute war wieder ein wirklich spannender Tag, denn wir hatten heute wieder ein Superquiz. Der liebe Manfred hat mitgespielt und hat ordentlich abgeliefert. Da kann man nur seinen Hut ziehen. Und wir haben noch immer ein paar Möglichkeiten, dass ihr auch noch mitspielen könnt. Meldet euch einfach an auf super80s.at und dann sind wir vielleicht nächsten Mittwoch schon gemeinsam am Start hier auf Radio Super 80s und spielen Fragen zu den 80ern.

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1: Die Wirtschaftskammer Österreich will 200 von 800 Jobs streichen. Heute Vormittag hat es dazu eine Betriebsversammlung gegeben. Die Stimmung war laut Betriebsrat äußerst gedrückt. Schon im zweiten Halbjahr soll mit dem Stellenabbau begonnen werden. Versprochen worden ist ein sozial verträgliches Vorgehen, aber der Betriebsrat kennt bisher keinen Sozialplan. Die Austrian Airlines nehmen ihre Flüge von und nach Tel Aviv wieder auf. Ab sofort gibt es täglich Nachtflüge. Ab Juli sollen zusätzlich 4 Tagflüge angeboten werden. Die Verbindungen in den Iran, Irak und Jordanien bleiben weiterhin ausgesetzt. Die Streiks in der Chemiebranche werden ausgeweitet. Auch die 7. Verhandlungsrunde für einen neuen Kollektivvertrag ist ohne Ergebnis geblieben. Ab kommender Woche sind befristete Streiks im Ausmaß von bis zu 8 Stunden in den Betrieben geplant. Der Großteil der Streiks soll am 10. Juni stattfinden. Tirols Arbeiterkammerchef Erwin Zangerl fordert heute eine Zuckersteuer sowie verpflichtende Ampelkennzeichnungen auf Produktverpackungen. Außerdem soll es ein Werbeverbot für stark zuckerhaltige Getränke geben. Zangerl kritisiert, dass sich die Bundesregierung in diesem Zusammenhang bisher eher in Zurückhaltung übt. Und 30% der Bevölkerung Österreichs seien übergewichtig, etwa 9% an Diabetes erkrankt, immer häufiger auch junge Menschen.
2: Jetzt hat der Regen dann bald fertig. 16 Grad sind es noch in Wien, ein bisschen nass da und 15 in Eisenstadt. Im Laufe der Nacht verzupft er sich dann ganz und morgen wird alles in allem ein sehr feiner Frühsommertag mit bis zu 28 Grad. Im Raum Wien, Niederösterreich, Burgenland auch die meiste Sonne. Am Nachmittag starten in Vorarlberg und Tirol wieder ein paar Gewitter. Am Freitag alles umgedreht, da dann im Osten immer wieder nass und dafür in Vorarlberg wieder sonnig. Immer noch viel los, das war eh zu erwarten. Niederösterreich A2 Richtung Graz, Stau noch bei der SCS, bei Mödling 10 Minuten plus. A4 Richtung Ungarn, abschnittsweise Stau zwischen dem Flughafen und Bruck 20 Minuten plus. S1 Richtung Schwechat, Stau noch zwischen dem Knoten Fürstendorf und der Laxenburger Straße. In weiterer Folge noch Stau vor dem Knoten Schwechat. Wiener 23 Richtung Südautobahn, Stau zwischen Hirschstetten und dem Knoten Prater. Stau auch noch auf der A22 stadteinwärts ab der Floridsdorfer Brücke. Steiermark A2 Richtung Italien zwischen Steinberg und Modriach. Abschnittsweise Stau im Reiseverkehr 20 Minuten plus. A9 Richtung Slowenien vor dem Plavutsch-Tunnel bei Graz. Blockabfertigung und 30 Minuten Zeitverlust wegen Überlastung. Stau auf der Ausweichstrecke durch das Grazer Stadtgebiet. Und eine Grenzwartezeit in der Steiermark bei Spielfeld dauert 45 Minuten länger bei der Ausreise aus Österreich. Gute Nerven und sichere Fahrt wünsche ich in den Feiertag.
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Zeit ist sowas Spannendes. Auf der einen Seite vergeht sie richtig langsam und zieht sich ewig. Auf der anderen Seite, wenn man Spaß hat und die größten jetzt 80er im Ohr, dann verfliegt sie einfach. Und deshalb bin ich jetzt im Feierabend schneller, als ich gedacht hätte. Und ihr könnt einstweilen hier Radio Super 80s treu bleiben, denn wir haben die größten jetzt 80er weiterhin rund um die Uhr. Schönen Abend. Du

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